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0: 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Widder.
1: Nur die Ruhe, raten die Sterne. Lassen Sie sich keinen Druck machen oder zu irgendwelchen Entscheidungen drängen. Sie bleiben in Ihrem eigenen Tempo.
0: Stier.
1: Heute kann Ihnen schnell alles zu viel werden. Sie sind vermutlich etwas abgespannt und brauchen dringend mehr Ruhe und Freiraum für sich.
0: Zwillinge.
1: Schlechte Laune Ihrer Mitmenschen berührt Sie heute besonders unangenehm und bleibt nicht ohne Wirkung auf Sie. Grenzen Sie sich deutlich ab.
0: Krebs.
1: Vielleicht deckt sich Ihre Vorstellung nicht mit der Meinung Ihrer Mitmenschen. Das ist aber kein Grund für Verärgerung, sondern ein Grund zu verhandeln.
0: Löwe.
1: Trauen Sie anderen ruhig zu, dass sie Ihre Erfahrungen nutzen und sich anders verhalten. Sie können das doch auch.
0: Jungfrau.
1: So gefährlich, wie Sie vielleicht glauben, ist eine bestimmte Angelegenheit gar nicht. Kommen Sie erst einmal zur Ruhe und schlafen Sie eine Nacht darüber.
0: Waage.
1: Heute kommt vermutlich wieder alles auf einmal. Jeder tritt mit seinen Erwartungen an Sie heran und möchte etwas von Ihnen.
0: Skorpion.
1: Sehnen Sie sich nach einer Auszeit? Wie wäre es, wenn Sie mal wieder eine kleine Reise oder zumindest einen Ausflug planen? Reden Sie mit Ihren Lieben darüber.
0: Schütze.
1: Turbulenzen bahnen sich an. Auch wenn das Ganze nicht mit Ihnen zu tun haben muss, sind Sie dennoch betroffen. Handeln Sie besonnen, dann wird alles gut gelingen.
0: Steinbock.
1: Kann es sein, dass Ihre Erwartungen an Ihren Partner etwas überzogen sind? Niemand kann all Ihre Vorstellungen erfüllen. Seien Sie etwas nachsichtiger.
0: Wassermann.
1: Erfahrungen und Erinnerungen beschäftigen Sie heute. Mit Ihren Gedanken reisen Sie nun viel häufiger in die Vergangenheit, als Ihnen lieb ist.
0: Fische.
1: Nicht jeder wird heute Ihre Ideen gut finden und das ist auch gar nicht so schlimm. Sie dürfen sich jedenfalls sicher sein, dass es keine persönliche Angelegenheit zwischen Ihnen ist.
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2: Das Wochenende läutet nach dem kurzen Durchhänger gestern wieder eine Phase mit sehr freundlichem Wetter ein. Heute bleibt es bei einem Mix aus Sonne und Wolken trocken. Die Temperaturen erreichen bis zu 24 Grad. Auch morgen ziehen nur ein paar harmlose Wolken durch bei bis zu 25 Grad. Mit ähnlichen Werten geht es am Montag weiter. Es bleibt weiterhin trocken bei einem Mix aus Sonne und Wolken.
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3: Hallo liebe Autofahrer, uns liegen zurzeit keine Störungsmeldungen vor. Wir wünschen Ihnen eine gute Fahrt.
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5: Das Wochenende läutet nach dem kurzen Durchhänger gestern wieder eine Phase mit sehr freundlichem Wetter ein. Heute bleibt es bei einem Mix aus Sonne und Wolken trocken. Die Temperaturen erreichen bis zu 24 Grad. Auch morgen ziehen nur ein paar harmlose Wolken durch bei bis zu 25 Grad. Mit ähnlichen Werten geht es am Montag weiter. Es bleibt weiterhin trocken bei einem Mix aus Sonne und Wolken.
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6: Hallo liebe Autofahrer, uns liegen zurzeit keine Störungsmeldungen vor. Wir wünschen Ihnen eine gute Fahrt.
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1: Das Wochenende läutet nach dem kurzen Durchhänger gestern wieder eine Phase mit sehr freundlichem Wetter ein. Heute bleibt es bei einem Mix aus Sonne und Wolken trocken. Die Temperaturen erreichen bis zu 24 Grad. Auch morgen ziehen nur ein paar harmlose Wolken durch bei bis zu 25 Grad. Mit ähnlichen Werten geht es am Montag weiter. Es bleibt weiterhin trocken bei einem Mix aus Sonne und Wolken.
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1: Ich bin Julia Wasilkow. Guten Morgen. Rund um das Malzhaus in Plauen präsentieren sich heute wieder zahlreiche Vereine und werben unter anderem um neue Mitglieder. Zusammen mit der Stadt und dem Kreissportbund Vogtland hat die Einrichtung zum zweiten Mal die Plauener Ehrenamtsbörse organisiert. Dazu gibt es auch ein buntes Rahmenprogramm mit Musik und Vorträgen. Plauens Sozialbürgermeister Tobias Kemp.
2: Uns ist es wichtig, dass wir neben der, ich sag mal, Wissensvermittlung, was ist möglich, welche Vereine, welche Aufgaben gibt es, aber auch ein kleines Event schaffen, wo eben auch nicht nur die Information im Vordergrund steht. Natürlich, das ist wichtig, aber eben auch ein bisschen Kulturprogramm, Tänze, Musik. Also der gesamte Tag dort, ich sag mal, auch umrahmt wird mit zusätzlichen Sportveranstaltungen und. Und damit natürlich auch lebendig wird.
1: Seit 35 Jahren ist die Gaslitzer Straße die Hauptverbindung von Klingenthal in den Nachbarort in Tschechien. Heute wird an die Eröffnung im Sommer 1991 erinnert. Dafür wird die Straße symbolisch noch einmal gesperrt. Unter anderem werden Zeitzeugen erwartet, die beispielsweise Fotos von der damaligen Eröffnung mitbringen. Da sind damals rund 5000 Menschen dabei gewesen. In der Fußball-Oberliga hat Auerbach einen deutlichen Auswärtssieg gefeiert. In Bautzen gelang ein 3:0-Erfolg. Plauen ist heute ab 14 Uhr zu Hause gegen Wenningerode gefragt. Meuselwitz empfängt morgen zur selben Zeit Weißenfels. Es ist wieder Fußball-Bundesliga. Der FC Bayern ist gleich mal mit einem Sieg in die neue Saison gestartet. Mit 5:1 gegen Stuttgart. Weiter mit dem ersten Spieltag geht's dann am Nachmittag. Leipzig empfängt Gladbach, Köln hat Hoffenheim zu Gast und am Abend trifft Dortmund auf den HSV. Das waren die Vogtland-Radio-Nachrichten.
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1: Alle auf die Straßen, gerade ganz normaler Verkehr. Gute Fahrt.
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0: 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Widder.
1: Nur die Ruhe, raten die Sterne. Lassen Sie sich keinen Druck machen oder zu irgendwelchen Entscheidungen drängen. Sie bleiben in Ihrem eigenen Tempo.
0: Stier.
1: Heute kann Ihnen schnell alles zu viel werden. Sie sind vermutlich etwas abgespannt und brauchen dringend mehr Ruhe und Freiraum für sich.
0: Zwillinge.
1: Schlechte Laune Ihrer Mitmenschen berührt Sie heute besonders unangenehm und bleibt nicht ohne Wirkung auf Sie. Grenzen Sie sich deutlich ab.
0: Krebs.
1: Vielleicht deckt sich Ihre Vorstellung nicht mit der Meinung Ihrer Mitmenschen. Das ist aber kein Grund für Verärgerung, sondern ein Grund zu verhandeln.
0: Löwe.
1: Trauen Sie anderen ruhig zu, dass sie Ihre Erfahrungen nutzen und sich anders verhalten. Sie können das doch auch.
0: Jungfrau.
1: So gefährlich, wie Sie vielleicht glauben, ist eine bestimmte Angelegenheit gar nicht. Kommen Sie erst einmal zur Ruhe und schlafen Sie eine Nacht darüber.
0: Waage.
1: Heute kommt vermutlich wieder alles auf einmal. Jeder tritt mit seinen Erwartungen an Sie heran und möchte etwas von Ihnen.
0: Skorpion.
1: Sehnen Sie sich nach einer Auszeit? Wie wäre es, wenn Sie mal wieder eine kleine Reise oder zumindest einen Ausflug planen? Reden Sie mit Ihren Lieben darüber.
0: Schütze.
1: Turbulenzen bahnen sich an. Auch wenn das Ganze nicht mit Ihnen zu tun haben muss, sind Sie dennoch betroffen. Handeln Sie besonnen, dann wird alles gut gelingen.
0: Steinbock.
1: Kann es sein, dass Ihre Erwartungen an Ihren Partner etwas überzogen sind? Niemand kann all Ihre Vorstellungen erfüllen. Seien Sie etwas nachsichtiger.
0: Wassermann.
1: Erfahrungen und Erinnerungen beschäftigen Sie heute. Mit Ihren Gedanken reisen Sie nun viel häufiger in die Vergangenheit, als Ihnen lieb ist.
0: Fische.
1: Nicht jeder wird heute Ihre Ideen gut finden und es ist auch gar nicht so schlimm. Sie dürfen sich jedenfalls sicher sein, dass es keine persönliche Angelegenheit zwischen Ihnen ist.
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2: Sollten die Fische heute vorsichtig sein oder hat der Steinbock richtig viel Glück? Wir sagen es Ihnen. 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
1: Das Wochenende läutet nach dem kurzen Durchhänger gestern wieder eine Phase mit sehr freundlichem Wetter ein. Heute bleibt es bei einem Mix aus Sonne und Wolken trocken. Die Temperaturen erreichen bis zu 24 Grad. Auch morgen ziehen nur ein paar harmlose Wolken durch bei bis zu 25 Grad. Mit ähnlichen Werten geht es am Montag weiter. Es bleibt weiterhin trocken bei einem Mix aus Sonne und Wolken.
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1: Alle auf die Straßen, gerade ganz normaler Verkehr. Gute Fahrt.
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3: Ja, das wird heute ein schöner Tag, das wird ein schönes sommerliches Wochenende. Temperaturen aktuell so bei 13 bis 16, in der Tagesspitze 22 bis 25 Grad. Es bleibt heute bei so einem trockenen Mix aus Sonne und Wolken. Ein bisschen Wind gesellt sich im Laufe des Nachmittags dazu. Am Abend und in der Nacht kann noch ein kleines Tröpfchen runterkommen. Ansonsten setzt sich dieser freundliche Trend fort, auch die nächsten Tage. Morgen, Montag, Dienstag, 22 bis 25.

0: 25 Grad, trockener Mix aus Sonne und Wolken, aber hier und da auffrischende Böen. Es ist 8 Uhr.
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2: Ich bin Julia Wasilkow. Guten Morgen. Seit 35 Jahren ist die Gaslitzer Straße die Hauptverbindung von Klingenthal in den Nachbarort in Tschechien. Heute wird an die Eröffnung im Sommer 1991 erinnert. Dafür wird die Straße symbolisch noch einmal gesperrt. Unter anderem werden Zeitzeugen erwartet, die beispielsweise Fotos von der damaligen Eröffnung mitbringen. Da sind damals rund 5000 Menschen dabei gewesen. Rund um das Malzhaus in Plauen präsentieren sich heute wieder zahlreiche Vereine und werben unter anderem um neue Mitglieder. Zusammen mit der Stadt und dem Kreissportbund Vogtland hat die Einrichtung zum zweiten Mal die Plauener Ehrenamtsbörse organisiert. Dazu gibt es auch ein buntes Rahmenprogramm mit Musik und Vorträgen. Plauens Sozialbürgermeister Tobias Kemp.
3: Uns ist es wichtig, dass wir neben der, ich sag mal, Wissensvermittlung, was ist möglich, welche Vereine, welche Aufgaben gibt es, aber auch ein kleines Event schaffen, wo eben auch nicht nur die Information im Vordergrund steht. Natürlich, das ist wichtig, aber eben auch ein bisschen Kulturprogramm, Tänze, Musik. Also der gesamte Tag dort, ich sag mal, auch umrahmt wird mit zusätzlichen Sportveranstaltungen und. Und damit natürlich auch lebendig wird.
2: In der Fußball-Oberliga hat Auerbach einen deutlichen Auswärtssieg gefeiert. In Bautzen gelang ein 3:0-Erfolg. Plauen ist heute ab 14 Uhr zu Hause gegen Wernigerode gefragt. Meuselwitz empfängt morgen zur selben Zeit Weißenfels. Das waren die Vogtland-Radio-Nachrichten.
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0: Es ist 8:02 Uhr. Guten Morgen. A4 in Richtung Dresden am Hermsdorfer Kreuz in der Überleitung zur A9 in Richtung Nürnberg. Vorsicht, Gefahr durch ein defektes Fahrzeug. Hier leicht stockend der Verkehr. Bitte Vorsicht hier. An dieser Gefahrenstelle. Ansonsten ist es derzeit noch recht ruhig. Gut, es gibt noch die Warnung für die A72, sehe ich gerade, Richtung Chemnitz zwischen Hof Nord und Hof Töpen. Gegenstände auf der Fahrbahn. Da steht wohl auch ein defekter LKW. Also auch hier bitte aufpassen, vorsichtig fahren. Und wenn Sie was entdecken, Staus, Blitzer, mehr, melden Sie uns das bitte kostenlos. 0800 30 30 113 oder per WhatsApp. Die Nummer auf vogtlandradio.de. Dankeschön.
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0: Mit Jörg Ursprung, schönen Samstag.

0: hat die aufgegangene Morgensonne ihre ganz eigene Hymne. Spendiert hier von Superstar Robbie Williams im Vogtland Radio Morning Sun.
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0: Es ist ein sommerliches Wochenende und das lädt ein, viele Dinge zu besuchen. Also ist einiges los. Das 5. Oldtimer-Treffen zum Beispiel im Ortsteil Tiergarten Plauen startet heute um 10 Uhr. Im Rahmen der 725-Jahr-Feier ist das Ganze damit eingebunden. Das Ganze mit Markttreiben, einer Dorfchronik-Ausstellung. Es gibt natürlich was vom Grill, Fassbier, Oldtimer-Treffen dann, das ist ganz wichtig. Das Horchmuseum aus Zwickau ist zu Besuch und 600 weitere Oldtimern, die werden erwartet. Der Kunstförderverein Falkart lädt ein heute zum 3. Kulturtag. 10 bis 15 Uhr das Ganze im Klassikschuppen am Bahnhof Falkenstein. Ab 10 Uhr dann mit der Vernissage Kunstballaden und am Abend gibt's Live-Musik. Ab 19 Uhr mit der Bluesband Engerling aus Berlin. Gommler gibt Gas. Unter diesem Titel steigt in Gommler heute das Dorffest am Sportplatz. Ab 15 Uhr mit dem Bogenschießwettbewerb und dann kurz darauf startet der Bierathlon. Und am Nachmittag dann Vorführungen der Hundestaffel. Ab 18 Uhr erklingen Schallmain und ab 19 Uhr gibt's Party im Festzelt. In Gommler halte heißt es Gommler gibt Gas. Der Dorfflohmarkt und das Sommerfest in Planschwitz, die laden auch ein. Der Flohmarkt da an der Brauhausscheune ab 13 Uhr kann nach Herzenslust da gestöbert, gefeilscht, entdeckt werden. Auch für die kleinen Gäste ist bestens gesorgt. Ja, Kinderschminken, Hüpfburg, alles was Spaß macht. Und ab 18 Uhr klingt der Tag mit Musik und Tanz in geselliger Runde dann aus.

0: Vereint Open Air, so heißt es im Stadtpark Schöneck, mit Kreativstationen für Kinder. Für Jugendliche und Erwachsene gibt es dann verschiedene Workshops und Sportangebote. Ab Nachmittag dann beim Vereint Open Air im Stadtpark Schöneck, ab Nachmittag bis in den späten Abend Live-Musik. Das soll es noch nicht gewesen sein. Die Stadt Reichenbach, die lädt ein zum Wasserturmfest anlässlich des 100-jährigen Jubiläums des Wahrzeichens. Vogtlandradio ist live vor Ort. Thomas Lemmer führt da auch durchs Programm. Und da verwandelt sich das Gelände rund um den historischen Wasserturm in einen Treffpunkt voller Musik, Unterhaltung, Genuss. Wie gesagt, mit Live-Musik und Show-Einlagen heute. Das ganze Halligalli. Ab 11 Uhr geht's los bis in die Nacht hinein. Und wer Bock hat auf Ritterspiele, bekommt ihr in Lottengrün. 14 bis 18 Uhr auf der Elzmar Rohrensch in Lottengrün. Das ist in der Hauptstraße Tippelsdorf. Mit Wendköpfen zu Pferd. Showprogramm, Pferdetheater, Bogenschießen, Kinderreiten, Bastelangebote, Publikumsspiele und Kinderschminken. Und hast du nicht gesehen. Jede Menge los. Viel Spaß, schönes Wochenende. Wenn Sie was haben in Sachen Freizeit, her damit. Schicken per Mail freizeit@vogtlandradio.de.
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11: Ja, so schön. Es gibt jetzt schon viel Sonne, Temperaturen aktuell bei 14 bis 17 Grad und 22 bis 25 Grad sind heute drin. Alles in allem eigentlich ein schöner Spätsommertag, muss man sagen. Es bleibt bei diesem Mix aus Sonne und Wolken. Dazu ein teilweise sehr böiger Wind, der immer wieder mal auffrischt gegen Abend. Und in der Nacht kann es auch mal wieder ein bisschen regnen. Morgen dafür, ähnlich wie heute, Mix aus Sonne und Wolken.

0: ist es, aber es gibt auch die Extraportion Sonne, ebenfalls bei 22 bis 25 Grad. Und dieser Trend, der setzt sich auch am Montag und Dienstag fort.
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0: Es ist 8.30 Uhr gerade geworden. Guten Morgen auf die Straßen. Bitte Vorsicht, aktuell auf der A9. Hier in Richtung Nürnberg zwischen Dittersdorf und Rastplatz Himmelsteiche West Gegenstände auf der Fahrbahn. Da bitte entsprechend vorsichtig fahren. So, da hat es einen Unfall gegeben, aber der wurde auch gerade schon wieder aufgehoben, sich gerade an neuen Richtung Nürnberg zwischen Eisenberg und Bad Klosterlausnitz ist schon wieder alles geräumt. A4 Richtung Dresden am Hermsdorfer Kreuz in der Überleitung zur A9 auch alles wieder frei. Auch da ist alles wieder beräumt, also besteht diese Störung auch nicht mehr. Viel mehr gibt es derzeit dann auch nicht. Wenn Sie was entdecken, Staus, Blitzer, mehr, melden Sie uns das bitte kostenlos 0800 30 30 113. Oder aber per WhatsApp die Nummer auf vogtlandradio.de. Vielen Dank, gute Fahrt.
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0: Mit Jörg Ursprung, schönen guten Morgen, mit der Landrätin gleich. Die gibt sich die Ehre, bei ihr geht es so ein bisschen ums Wandern. Und ja, sie hat ihren Pfad der Absteiger gefunden. Was das ist, erfahren Sie gleich.

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2: Du kriegst euch meine Guten. Ich bin's wieder. Euer Laufreden. Landrätin. Hey, wart ihr auch schon mal auf dem Pfad der Aussteiger? In Kreiz unten? Das ist doch jetzt der neue Wanderweg, den sie ganz neu gemacht haben. Also ich sag mal so, Pfad der Absteiger hat im Vogtland vielleicht auch gepasst. Jedenfalls kam jetzt sogar der Stefanie Herdl zur Eröffnung. Und ein Exportschlager. Und wer durfte nicht fehlen? Natürlich der Tommy hier vom Olber-Office in Blaue. Und der Uli vom Kreizer Olber-Office. Also ich weiß fein nicht, die sei ja nern noch am Wandern. Wenn sie nicht gerade in Podcast aufnehmen oder als Influencer auf Insta unterwegs sei. Jedenfalls bin ich diese Woche einmal mit hier zum Aussteigerpfad. Aber ganz ehrlich, das ist ja eher ein Pfad der Aufsteiger. Da geht's ja dermaßen hoch. Da waren ja die 5 Kilometer beim Firmenlauf ein Scheißdreck dagegen. Und ein Selfie mit der Stefanie konnte ich da unten auch nicht posten. Denn ich hatte ja nicht einmal Handyempfang beim Wandern. Vielleicht heißt ja auch deswegen der Pfad der Aussteiger, weil man da einfach mal aus der Zivilisation aussteigt, inklusive Handynetz. Aber ehrlich gesagt, dafür brauche ich nicht extra bis Kreiz runterfahren. Und ob ein Bahnhof in Blaue, da ist ja auch nichts los. Wenn man Pech hat, kriegt man das Handy noch geklaut und dort aussteigen kann man ja sowieso. Mehr nicht austreten.

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3: Es ist wechselhaft, gibt so einen Mix aus Sonne und Wolken. Heute aber auch die extra Portion Sonne eben, die dabei ist. Die Temperaturen derzeit 14 bis 17, in der Tagesspitze 22 bis 25 Grad. Dazu aber ein bisschen auffrischender Wind. Der nimmt in Richtung Nachmittag auch an Fahrt auf. Am Abend, in der Nacht, kann man Regentropfen runterkommen. In der Nacht sonst aufgelockert bei Werten von 10 bis 15 Grad. Und dann geht's so weiter. Morgen, Montag, Dienstag ebenfalls in der Tagesspitze 22 bis 25 Grad. Auch die kommenden Tage ein Mix aus Sonne und Wolken. Es ist meist trocken. Dazu gesellt sich dann aber immer wieder mal ein böiger und lebendiger Wind. Und damit ist es jetzt genau 9 Uhr.
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4: Ich bin Julia Wasilkow. Guten Morgen. Seit 35 Jahren ist die Gaslitzer Straße die Hauptverbindung von Klingenthal in den Nachbarort in Tschechien. Heute wird an die Eröffnung im Sommer 1991 erinnert. Dafür wird die Straße symbolisch noch einmal gesperrt. Unter anderem werden Zeitzeugen erwartet, die beispielsweise Fotos von der damaligen Eröffnung mitbringen. Da sind damals rund 5000 Menschen dabei gewesen. Rund um das Malzhaus in Plauen.

0: präsentieren sich heute wieder zahlreiche Vereine und werben unter anderem um neue Mitglieder. Zusammen mit der Stadt und dem Kreissportbund Vogtland hat die Einrichtung zum zweiten Mal die Plauener Ehrenamtsbörse organisiert. Dazu gibt es auch ein buntes Rahmenprogramm mit Musik und Vorträgen. Plauens Sozialbürgermeister Tobias Kemp.
1: Uns ist es wichtig, dass wir neben der, ich sag mal, Wissensvermittlung, was ist möglich, welche Vereine, welche Aufgaben gibt es, aber auch ein kleines Event schaffen, wo eben auch nicht nur die Information im Vordergrund steht. Natürlich, das ist wichtig, aber eben auch ein bisschen Kulturprogramm, Tänze, Musik. Also der gesamte Tag dort, ich sag mal, auch umrahmt wird mit zusätzlichen Sportveranstaltungen und. Und damit natürlich auch lebendig wird.
0: In der Fußball-Oberliga hat Auerbach einen deutlichen Auswärtssieg gefeiert. In Bautzen gelang ein 3:0-Erfolg. Plauen ist heute ab 14 Uhr zu Hause gegen Wenningerode gefragt. Meuselwitz empfängt morgen zur selben Zeit Weißenfels. Das waren die Vogtland-Radio-Nachrichten.
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3: Es ist 9:02 und viel los ist nicht. Das meiste ist ja schon wieder aufgeräumt. Es gibt noch eine Störung aktuell von der A9. A9 in Richtung Nürnberg zwischen Littersdorf und Rastplatz Himmelsteiche. Das ist schon wieder aufgehoben hier. Hier habe ich es genau. A9 in Richtung Nürnberg zwischen Hof-West und Münchberg-Nord. Vorsicht, hier ein defekter LKW. Das war schon. Stausblitzer, mehr melden Sie uns bitte auch. Kostenlos 0800 30 30 113 oder per WhatsApp die Nummer auf vogtlandradio.de. Dankeschön, gute Fahrt.
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3: Mit Jörg Ursprung.

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0: 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Widder.
1: Nur die Ruhe raten die Sterne. Lassen Sie sich keinen Druck machen oder zu irgendwelchen Entscheidungen drängen. Sie bleiben in Ihrem eigenen Tempo.
0: Stier.
1: Heute kann Ihnen schnell alles zu viel werden. Sie sind vermutlich etwas abgespannt und brauchen dringend mehr Ruhe und Freiraum für sich.
0: Zwillinge.
1: Schlechte Laune Ihrer Mitmenschen berührt Sie heute besonders unangenehm und bleibt nicht ohne Wirkung auf Sie. Grenzen Sie sich deutlich ab.
0: Krebs.
1: Vielleicht deckt sich Ihre Vorstellung nicht mit der Meinung Ihrer Mitmenschen. Das ist aber kein Grund für Verärgerung, sondern ein Grund zu verhandeln.
0: Löwe.
1: Trauen Sie anderen ruhig zu, dass sie Ihre Erfahrungen nutzen und sich anders verhalten. Sie können das doch auch.
0: Jungfrau.
1: So gefährlich, wie Sie vielleicht glauben, ist eine bestimmte Angelegenheit gar nicht. Kommen Sie erst einmal zur Ruhe und schlafen Sie eine Nacht darüber.
0: Waage.
1: Heute kommt vermutlich wieder alles auf einmal. Jeder tritt mit seinen Erwartungen an Sie heran und möchte etwas von Ihnen.
0: Skorpion.
1: Sehnen Sie sich nach einer Auszeit? Wie wäre es, wenn Sie mal wieder eine kleine Reise oder zumindest einen Ausflug planen? Reden Sie mit Ihren Lieben darüber.
0: Schütze.
1: Turbulenzen bahnen sich an. Auch wenn das Ganze nicht mit Ihnen zu tun haben muss, sind Sie dennoch betroffen. Handeln Sie besonnen, dann wird alles gut gelingen.

0: Steinbock.
1: Kann es sein, dass Ihre Erwartungen an Ihren Partner etwas überzogen sind? Niemand kann all Ihre Vorstellungen erfüllen. Seien Sie etwas nachsichtiger.
0: Wassermann.
1: Erfahrungen und Erinnerungen beschäftigen Sie heute. Mit Ihren Gedanken reisen Sie nun viel häufiger in die Vergangenheit, als Ihnen lieb ist.
0: Fische.
1: Nicht jeder wird heute Ihre Ideen gut finden und das ist auch gar nicht so schlimm. Sie dürfen sich jedenfalls sicher sein, dass es keine persönliche Angelegenheit zwischen Ihnen ist.
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10: Es ist schön. Alles in allem ein sommerliches Wochenende. Die Temperaturen aktuell so bei 14 bis 18. In der Tagesspitze 22 bis 25 Grad. Dazu ein trockener Mix aus Sonne und Wolken. Gut, der Wind, der nimmt immer wieder mal an Fahrt auf und zum Abend und in der Nacht kann sogar mal ein kleines Regentröpfchen runterkommen. In der Nacht die Werte 10 bis 15 Grad. Morgen ähnliches Bild, Mix aus Sonne und Wolken, teilweise recht windig, 22 bis 25 Grad in der Spitze. Und ähnlich werden sich Montag und Dienstag gestalten.
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10: 9.30 Uhr ist es gerade geworden. Eine Störung noch. Aktuell von der A9 hier in Richtung Nürnberg zwischen Hof West und Münchberg Nord. Ein defekter

0: leicht stockender Verkehr. Da ein bisschen aufpassen, das war's auch schon. Wenn Sie was entdecken, Staus, Blitzer, mehr, melden Sie uns das bitte kostenlos. 0800 30 30 113 oder per WhatsApp die Nummer auf hockenradio.de. Kommen Sie gut an.
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0: Mit Jörg Ursprung. Sonnige Grüße, schönen Samstag.

0: Beginner und Liebeslied im Vogtlandradio an diesem Samstagmorgen. Und wir schauen mal vorbei, ja, und klopfen mal den aktuellen Stand, den Status quo ab für die Landesgartenschau in Auerbach und Rodewisch. Die soll jetzt auch optisch ein Gesicht bekommen. Für das neue Logo haben die beiden Städte einen Wettbewerb unter sächsischen Grafikbüros gestartet. Insgesamt 12 Entwürfe von 7 Büros sind eingegangen. 2 davon hat eine Jury nun ins Finale gewählt. Ja, und jetzt sind alle Bürgerinnen und Bürger gefragt. Seit gestern können die Rodewischer und Auerbacher entscheiden, welcher der beiden Entwürfe es wird, so die Projektmanagerin der Lager 2029, Dagmar Bardock.
1: Die Abstimmung gibt es sowohl digital als auch analog. Digital ist es einmal möglich in unserem WhatsApp-Kanal und natürlich auch auf dem sächsischen Beteiligungsportal. Analog wird die Abstimmung möglich sein in den beiden Stadtanzeigern, wird es Veröffentlichungen geben, also einmal im Auerbach Stadtanzeiger und im Rodewischer Boten. Und diesen Zettel, da kann man dann sein Kreuz machen und kann den hier in den Rathäusern abgeben, beziehungsweise in Rodewisch im Rovi Stadtlabor oder auch hier in Auerbach im Einwohnermeldeamt.
0: Ja, tolle Geschichte, Mitspracherecht zu haben. Das neue Logo soll beide Städte und die Region widerspiegeln und Lust auf die Landesgartenschau machen. Ganz klar, welcher Entwurf gewonnen hat, das wird dann am 30. September offiziell bekannt gegeben. Zuvor wurden die Grafikbüros natürlich da gebrieft, da gab es einige Vorgaben, die gegeben worden sind, wie das Logo auszusehen hat.
1: Es gab eine Aufgabenstellung zur Auslobung, wo wir beschrieben haben, was das Logo alles können muss. Wir haben Vorgaben gemacht, also gerade zu den Corporate Designs der Kommunen sollte es stimmig sein und natürlich sollte es in gewisser Weise unsere Region oder auch das Freudental widerspiegeln. Und das ist vielen gut gelungen und manchen eben nicht so gut. Und da hat die Jury dann ihr Urteil gefällt.
0: Auf dem zukünftigen Gartenschaugelände laufen derzeit bereits Abriss- und Beräumungsarbeiten. Im Frühjahr sollen dann die ersten größeren Bauarbeiten beginnen. Jetzt im kommenden Winter soll es aber auch wieder Bürgerveranstaltungen rund um die Lager 29 geben.
1: Gerade für die Wintermonate, wo das auf dem Gelände wirklich auch schwierig ist, wollen wir gern auch eine Inhouse-Veranstaltung machen. In einem größeren Saal, Gebäude, sei es Kulturfabrik oder Schlossarena oder auch im Ratskellersaal Rodewisch, wo wir einfach unsere Pläne mal vorstellen, um den Leuten wirklich auch zu zeigen, wie intensiv wir wirklich am Thema arbeiten.
0: Ja, da ist noch einiges zu tun. Spätestens im Herbst kommenden Jahres soll es dann auch tatsächlich grüner werden. Dann sollen die ersten größeren Pflanzungen beginnen und die Wege des Geländes so langsam Stück für Stück angelegt werden. Danke an die Projektmanagerin der Landesgartenschau 2029, Dagmar Bardock. Und wir bleiben bei dieser Entwicklung und dem Werden und Entstehen natürlich dran.
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4: Ja, das Wetter lädt durchaus guter Laune ein. Liedchen ist da auch durchaus angebracht. Es ist schön, es ist sommerlich. Temperaturen aktuell noch so bei 16 bis 20 Grad, aber das wird, ja, das gibt 22 bis 25 Grad. Heute so ein Mix aus Sonne und Wolken, teils ein brühiger Wind am Abend. In der Nacht kann es mal ein bisschen pieseln. Ja, so ein paar kleine Tröpfchen können da runterkommen. Ansonsten die nächsten Tage ähnlich. Mix aus Sonne und Wolken, 22 bis 25 Grad. Meist ist es trocken. Aber auch die kommenden Tage ein brühig auffrischender Wind. Es ist 10 Uhr.
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5: Ich bin Julia Wasilkow. Tiergarten bei Plauen feiert an diesem Wochenende gleich zwei verschiedene Events. Heute geht es mit dem traditionellen Oldtimer-Treffen los. Zu sehen sind rund 800 Fahrzeuge, beispielsweise Motorräder, Autos oder auch LKW und Landmaschinen. Morgen wird dann wiederum das 725. Ortsjubiläum von Tiergarten gefeiert. Im Rahmen des Stadtfestes in Schleiß wird es heute während der Modenacht eine Spendenaktion geben. Wie die Volkssolidarität mitteilt, gehen die Einnahmen an das Jugendhaus KJS in Schleiß. Ins Leben gerufen wurde die Aktion vom Festmodengeschäft Y aus Zollenroder Triebes. So werden mehrere Festkleider von Models durch die Stadt getragen. Wer sich mit ihnen fotografieren lassen will, kann dafür eine kleine Spende abgeben. Für die Drittliga-Handballer aus Oberloser Stadt

0: Wird heute die neue Saison. Ab 19.30 Uhr steht auswärts die Partie bei Grün-Weiß-Werder an. Hinter den 04ern liegt eine intensive Vorbereitung. Der neue Coach, der Randplauener Enrico Henoch, will spielerisch neuen Wind ins Team bringen.
1: Ja, wir wollen schon ein bisschen schneller spielen, weil im Endeffekt der moderne Handball lebt halt als mittlerweile mehr von der Athletik. Ich finde, dass das die Jungs letztes Jahr nur phasenweise gemacht haben. Und ich meine, schnelleres Spiel bedeutet auch mehr Abschlüsse. Du kommst vielleicht auch ein bisschen in bessere Abschlusssektoren. Und ich möchte halt auch gern, dass wir die Effizienz halt erhöhen von den Torwürfen. Und das geht halt am einfachsten, indem ich einfache Tempo-Gegentore werfe.
0: Das waren die Vogtland-Radio-Nachrichten.
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3: Es ist 10.02 Uhr gerade geworden. Vorsicht bitte auf der B2 bzw. der B92 Gera Stadtring Südost zwischen Ortseingang und Straße des Bergmanns nach Unfallvollsperrung. Wer sich da auskennt, vor allen Dingen wird gebeten, weiträumig zu umfahren. Oder ansonsten haben wir noch eine Störung aktuell von der A9 in Richtung Nürnberg zwischen Hof West und Münchberg Nord. Noch immer ein defekter LKW. Hier leicht stockend der Verkehr. Stausblitzer mehr, melden Sie uns bitte kostenlos. 0800 30 30 113, die kostenlose Verkehrshotline zum Vogtlandradio. Oder Sie nutzen WhatsApp, die Nummer auf vogtlandradio.de. Dankeschön.
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3: Mit Jörg Ursprung. Schönes Wochenende, schönen Samstag, sonnige Grüße. Gleich noch mit Lukas Wolf. Ja, er ist als Faktenvogt-Beauftragter gleich für uns unterwegs mit seinem Wiki-Quickie. Es geht um eine Stadt aus Diamanten. Aber mehr dazu gleich.

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1: In Bayern gibt's eine Stadt aus Diamanten.
2: Hä?
1: Es gibt Städte, die sind reich und dann gibt es Nördlingen in Bayern. Da kann man nämlich völlig korrekt sagen, die Leute wohnen in Häuser voller Diamanten. Im Gestein rund um die Stadt stecken schätzungsweise 72.000 Tonnen Diamanten. Klingt erstmal so, als müsste jeder Nördlinger morgens nur ein kurzes Stück Hauswand abklopfen und könnte danach den Porsche bestellen.
3: Ich bin reich!
1: Da gibt's bloß ein kleines Problem. Die Diamanten sind winzig. Die größten sind gerade mal etwa 0,2 mm groß und damit genauso viel wert wie Ostmark im Intershop. Schuld an den Diamanten ist ein Asteroid, der vor rund 15 Millionen Jahren in der Gegend eingeschlagen ist. Durch Druck und Hitze entstanden aus Kohlenstoff winzige Diamanten. Die mittelalterlichen Baumeister wussten davon natürlich nichts und haben das örtliche Gestein einfach für die Häuser und die Stadtmauern benutzt. Und sogar die NASA war begeistert. Astronauten der Apollo-Mission trainierten in der Region, weil die Landschaft und das Gestein Ähnlichkeiten mit Mondkratern haben. Als Dank bekam Nördlingen später sogar ein echtes Stück Mondgestein. Also Diamanten in Häusern, ein Stück Mond im Museum und ein Asteroidenkrater vor der Haustür. Tja, beim nächsten Immobilieninserat sollte man vorsichtig sein, wenn dort steht Reihenhaus in Bayern, Grundstück inklusive mehrere Millionen Diamanten. Technisch gesehen stimmt's.

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8: Ja, das ist echt wechselhaft heute. Ne? Es gibt Sonne und Wolken im Wechsel. Dazu auch ein böig auffrischender Wind, der vielerorts auch mal an Fahrt aufnimmt. In der Sonne ist es schön, ja, dann im Schatten, wenn Wolken da sind, ist es auch frisch. Also sehr wechselhaft, aber immerhin Temperaturen aktuell so von 15 bis 20 und in der Tagesspitze dann später zum Nachmittag 22 bis 25 Grad. Es bleibt wechselhaft. Gegen Abend und in der Nacht kann auch mal wieder ein bisschen Regen runterkommen. Die nächsten Tage sind ansonsten stabil und ähnlich wie heute. Wird ein Mix geben aus Sonne und Wolken. Windig ist es teils, aber auch die kommenden Tage so im Tagesverlauf 22 bis 25 Grad.
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8: Es ist 10.30 Uhr geworden. A9 in Richtung Nürnberg zwischen Hof-West und Münchberg-Nord noch immer ein defekter LKW. Hier derzeit leicht stockend der Verkehr. Und dann haben wir noch die Sperrung in Gera, Stadtring Südost, zwischen Ortseingang und Straße des Bergmanns, Vollsperrung nach Unfall. Hier werden Autofahrer gebeten, weiträumig zu umfahren. Staus, Blitzer, mehr melden auch Sie uns bitte kostenlos 0800 30 30 113 oder per WhatsApp die Nummer auf vogtlandradio.de. Dankeschön, kommen Sie gut an.
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1: Schachtön!
2: Schachtön! Schüttebön!
1: Ach ja, ich dachte dringend etwas gegen diese westigen Lesben. Die Gagepleister machen uns das Schweben leer. Man kann ja kaum im Warten vergeilen, ohne dass die einem auf den Gack sehen.
2: Oho, da sind Sie nicht der Erste, der Lesbenwus werden will. Die haben ja summerweise Hochdaison. Und sie haben permanent Appetit auf alles. Sie hirschen sich quasi aus allen Pimmelsrichtungen an.
1: Ja, wem sagen Sie das? Bei mir zu Hause auf dem Gartenhoden liegt überall Ballobst. Aber sie mögen auch wäftige Durstsemmeln, keckeren Luchen und schwitzen auf gegrilltem Seinesteak.
2: Jaha, Lesben finden alles wecker. Was bann ich Ihnen da an, Kieten? Weil sagtäglich stehen Lesben weiter unter Naturschutz. Ah, hier ein Set mit ätherischen Ölen, Teebaumöl und Ditruszuft.
1: Ätherische Öle? Ah, da haben wir noch genug. Aber danke für den Dip.
2: Nun, dann hier.
1: Aha, eine leere Sprühflasche?
2: Jaha, die wüllen sie mit Wasser und zielen auf die Viecher. Feuchte Sprühstöße mögen die gar nicht. Und schon machen die westigen Lesben keinen Stich mehr.

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3: Ja, es ist durchaus freundlich. Es gibt immer wieder auch mal längere sonnige Phasen. Allerdings mogeln sich auch immer wieder mal ein paar dicke Wolkenbänder da rein. Es ist auch recht windig. Die Temperaturen schwanken so zwischen 15 und 20 Grad aktuell. Aber in Richtung Nachmittag erreichen wir noch 22 bis 25 Grad. Es bleibt heute recht wechselhaft, auch recht windig. Und am Abend und in der Nacht kann sogar mal wieder so ein bisschen Regen runterkommen. Die nächsten Tage ganz ähnliches Bild. Ein Wechselbad. Es gibt Sonne und Wolken im Wechsel. Sehr windig auch die nächsten Tage. Aber immerhin in der Spitze dann 21 bis 25 Grad. Es ist jetzt 11 Uhr.
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4: Ich bin Julia Wasilkow. Tiergarten bei Plauen feiert an diesem Wochenende gleich zwei verschiedene Events. Heute geht es mit dem traditionellen Oldtimer-Treffen los. Zu sehen sind rund 800 Fahrzeuge, beispielsweise Motorräder, Autos oder auch LKW und Landmaschinen. Morgen wird dann wiederum das 725. Ortsjubiläum von Tiergarten gefeiert. Im Rahmen des Stadtfestes in Schleiß wird es heute während der Modenacht eine Spendenaktion geben. Wie die Volkssolidarität mitteilt, gehen die Einnahmen an das Jugendhaus KJS in Schleiz. Ins Leben gerufen wurde die Aktion vom Festmodengeschäft Y aus Zollenroder Triebes. So werden mehrere Festkleider von Models durch die Stadt getragen. Wer sich mit ihnen fotografieren lassen will, kann dafür eine kleine Spende abgeben. Für die Drittliga-Handballer aus Oberloser startet heute die neue Saison. Ab 19.30 Uhr steht auswärts die Partie bei Grün-Weiß-Werder an. Hinter den 04ern liegt eine intensive Vorbereitung. Der neue Coach, der Rand-Plauener Enrico Henoch, will spielerisch neuen Wind ins Team bringen.
5: Ja, wir wollen schon ein bisschen schneller spielen, weil im Endeffekt der moderne Handball lebt halt jetzt mittlerweile mehr von der Athletik. Ich finde, dass das die Jungs letztes Jahr nur phasenweise gemacht haben. Und ich meine, schnelleres Spiel bedeutet auch mehr Abschlüsse. Du kommst vielleicht auch ein bisschen in bessere Abschlusssektoren. Und ich möchte halt auch gern, dass wir die Effizienz halt erhöhen von den Torwürfen. Und das geht halt am einfachsten, indem ich einfache Tempo-Gegentore werfe.
4: Das waren die Vogtlandradio-Nachrichten.
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1: Es ist 11 Uhr, 2 Minuten gerade geworden und alles wieder aufgeräumt, super. Ja. Auch auf der B2, B92 Gera Stadtring Südost zwischen Ortsangang und Straße des Bergmanns ist die Vollsperrung aufgehoben. Die Unfallstelle ist geräumt, die Störung auf der A9 besteht auch nicht mehr. Super Sache, dann haben wir nichts mehr. Auch keine Blitzer derzeit. Staus, Blitzer mehr. Melden Sie uns gerne, bitte kostenlos. 0800 30 30 113 oder per WhatsApp. Die Nummer auf vogtlandradio.de. Dankeschön und kommen Sie gut an.
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1: Ja, mit Jörg Ursprung an einem Wochenende, wo wirklich viel, viel los ist. Wir haben ein paar Freizeittipps rausgepickt, gleich

0: Swamp Rock oder Southern Rock, dafür stehen sie, die Jungs von der Band mit den 4 Y im Namen Lünnerts Günnert. Things Going On im Studio, die beiden Moderatoren mit Ö im Namen, Matthias König und Jörg Ursprung.
1: Ja, ja. Aber nur ein Ö im Namen.
0: Ja, das langt auch. Ja. Sonst wird's ein Zungenbrecher. Ich drück mal hier drauf.
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0: Denn es ist viel los.
1: Ja, man kann sich gar nicht entscheiden.
0: Ja.
1: Ja, aber man muss sich letzten Endes entscheiden, wenn man sich entscheiden will.
0: Das ist richtig, ja. Oder man guckt mal hierhin und man guckt mal dahin und passt ja,
1: genau.
0: Das ganz.
1: Geht auch.
0: Aber
1: geht auch.
0: Das, dann wird es Freizeitstress. Ne?
1: Ja, ja. Wollen wir loslegen?
0: Ja, bitte, komm.
1: Ja, okay, dann fange ich mal an. Das 5. Oldtimer-Treffen im Ortsteil Tiergarten Plauen läuft im Rahmen der 725-Jahr-Feier mit Markttreiben und einer Dorfchronik-Ausstellung. Das Horchmuseum aus Zwickau ist auch dabei und rund 800 Oldtimer sind zu bestaunen.
0: Ja, da dürfte auch nicht was los sein, genauso wie in Gommler. Gommler gibt Gas. Unter diesem Titel steigt in Gommler heute das Dorffest am Sportplatz. Ab 15 Uhr mit dem Bogenschießwettbewerb und kurz darauf später startet dann der Bierathlon. Ja, das heißt Kastentragen, Austrinken auf einer gewissen Strecke, habe ich mich mal informiert. Am Nachmittag auch noch mit Vorführungen der Hundestaffel. Ab 18 Uhr erklingen Schallmeiern und ab 19 Uhr gibt's Party im Festzelt.
1: Quatsch. Austrinken dann?
0: Ja, das ist glaube ich, ein Team von 4 Leuten, die müssen also einen Kasten Bier über eine gewisse Strecke transportieren.
1: Und dann gleich austrinken.
0: Und am Ende hat der gewonnen, der schneller war und den Kasten geleert hat.
1: Ach,

0: kommen wir gar nicht mehr zurück. Das 35. Heimat- und Ruinenfest in Elsterberg macht sicher auch Laune, denn heute ab 14 Uhr mit dem Familiennachmittag geht das Ganze los und abgerundet wird das Fest durch Live-Musik am Nachmittag im Weinkeller, Bierkeller, abends auch Open Air.
1: Ja, da gibt's auch das Vereint Open Air im Stadtpark Schöneck, das lädt auch ein. Mit Kreativstationen für Kinder, für Jugendliche und Erwachsene gibt es da verschiedene Workshops und Sportangebote und ab Nachmittag dann bis in den späten Abend ebenfalls Live-Musik.
0: Wasserturmfest in Reichenbach anlässlich des 100-jährigen Jubiläums des Wahrzeichens. Heute verwandelt sich das Gelände rund um den historischen Wasserturm in einen Treffpunkt voller Musik, Unterhaltung und Genuss mit Live-Musik, Show-Einlagen und Vogtlandradio ist auch dabei.
1: Live. Ich werde nachher auch noch mit Thomas Lemmer sprechen. Mal gucken, was er alles an Späßen geplant hat.
0: Was so los ist, genau.
1: Werden wir noch hören. Dann haben wir leider noch eine Veranstaltungsabsage. Die Quichotte-Show Alles Echt heute am Komturhof Plauen muss krankheitsbedingt verschoben werden. Bereits gekaufte Eintrittskarten behalten ihre Gültigkeit. Ein neues Datum wird vom Veranstalter vorbereitet und zeitnah dann bekannt gegeben. Ja, ansonsten mehr Veranstaltungen finden Sie auch bei uns auf der Homepage vogtlandradio.de. Und wenn Sie mal was haben, dann nicht aufschreiben zu Hause, damit mit dem Kühlschrankmagneten an den Kühlschrank hängen, sondern schicken, ne? Per Mail.
0: Ja, per Mail, ja, und zwar unter freizeit@vogtlandradio.de.
1: Perfekt, danke Matthias.
0: Gerne.
1: Allen ein schönes Wochenende.
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14: Das ist recht wechselhaft, aber tendenziell freundlich. Gibt viel Sonne, aber auch immer wieder mal dicke Wolken und dazu auch ein lebendiger Wind. Der kommt auch frisch daher. Die Temperaturen, die liegen derzeit so um die 20 Grad Marke. 21 bis 25 Grad sind auf jeden Fall drin. Und es geht so weiter. Am Abend in der Nacht verdichten sich die Wolken mal. Da kann es sogar mal etwas regnen. In der Nacht die Werte 10 bis 15 Grad. Die nächsten Tage dann ebenfalls bei einem Mix aus Sonne und Wolken meist trocken. Es bleibt recht windig. Und auch die kommenden Tage dann die Werte bei 21 bis 25 Grad.
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14: Es ist 11 Uhr 31 gerade geworden. Da kam was rein hier für Zwickau, Leipziger Straße, Höhe Clara-Zetkin-Straße, Unfall. Hier ist für beide Richtungen nur ein Fahrstreifen abwechselnd frei. Das sorgt natürlich für Stauungen, für Störungen. Wer sich da auskennt, vor allen Dingen am besten weiträumig umfahren. Ansonsten recht ruhig derzeit. Weitere Störungen, großartige, gibt es nicht. Es gibt auch aktuell keine Blitzer. Wenn Sie was entdecken, Staus, Blitzer,

0: mehr, melden Sie uns das bitte kostenlos. 0800 30 30 113 oder aber per WhatsApp die Nummer auf vogtlandradio.de. Dankeschön.
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0: Mit Jörg Ursprung und mit Fossi. Ja, Fossi ist gut drauf heute. Fossi ist fröhlich, Fossi wird singen. Stichwort ist Frösi. Die Zeitschrift kennt vielleicht noch der eine oder andere. Mehr dazu gleich in Fossis Infoshop. Das ist Filmmusik hier. Aus dem Film Young Guns von Bon Jovi hat er beigesteuert. Blaze of Glory.

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1: Hey, liebe Vogtländer, Fossi-Zeit im Vogtlandradio. Ja, schaut mal. Ja, könnt ja nicht schauen. Ich beschmökere gerade in meiner alten Kinderzeitschrift. Kennt ihr noch die Frösi? Die lasse ich östlich. Die Frösi war eine Kinderzeitschrift in der DDR. Der Name war gleichzeitig die Abkürzung für fröhlich sein und singen. Erinnert ihr euch noch?

Heiden, östlich. Die Frösi wurde vom Verlag Junge Welt publiziert. Zielgruppe 8 bis 14 Jahre. Zum ersten Mal erschien sie 1953. Auch ich las sie. Meist war sie vergriffen, doch wenn man Glück hatte, bekam man sie für 70 DDR-Pfennig im Zeitungsladen. In der Frösi waren Bastelbögen, Sammelbilder, Bildergeschichten, Lesebeiträge über Natur, Wissenschaft und Technik und auch Comics von Otto und Alvin. Ja, darüber berichten wir ein anderes Mal. Die Frösi war bei uns in der DDR-Jugend ein Renner. Die Fetzte, wie wir früher im Osten sagten. Ja, das Fetzte wirklich. Die Frösi überlebte den Mauerfall allerdings nicht. Von 2002 bis

2005 feierte sie ihr Comeback, bis dann endgültig Schluss war. Ohne Moos nix los. Was bleibt, sind die Erinnerungen an die Jungpionier- und Thälmann-Pionierzeit mit der Frösi in der Hand, mit fröhlich sein und singen.

0: vorwärts immer, rückwärts nimmer.
1: Bis bald einmal, euer Fossi aus dem Vogtlandradio.

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3: Es bleibt dabei, dass es einen auffrischenden Wind gibt. Der kommt auch teilweise kühl daher. Ansonsten so in der Sonne ganz angenehm. Gibt so einen Mix aus Sonne und Wolken heute. Temperaturen derzeit um die 20 Grad Marke, so 21 bis 25 Grad in der Spitze. Gegen später, am Abend, teils auch in der Nacht, ein paar dickere Wolken, manchmal mit etwas Regen. Die nächsten Tage ähnlich, dann ein Mix, ein trockener Mix aus Sonne und Wolken. Es bleibt bei böigen Winden, auch die kommenden Tage, morgen, Montag, Dienstag. Und das Ganze bei 21 bis 25 Grad. Es ist jetzt 12 Uhr.
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4: Ich bin Julia Wasilkow. Tiergarten bei Plauen feiert an diesem Wochenende gleich zwei verschiedene Events. Heute geht es mit dem traditionellen Oldtimer-Treffen los. Zu sehen sind rund 800 Fahrzeuge, beispielsweise Motorräder, Autos oder auch LKW und Landmaschinen. Morgen wird dann wiederum das 725. Ortsjubiläum von Tiergarten gefeiert. Im Rahmen des Stadtfestes in Schleiß wird es heute während der Modenacht eine Spendenaktion geben. Wie die Volkssolidarität mitteilt, gehen die Einnahmen an das Jugendhaus KJS in Schleiß. Ins Leben gerufen wurde die Aktion vom Festmodengeschäft Y aus Zollenroder Triebes. So werden mehrere Festkleider von Models durch die Stadt getragen. Wer sich mit ihnen fotografieren lassen will, kann dafür eine kleine Spende abgeben. Für die Drittliga-Handballer aus Oberloser startet heute die neue Saison. Ab 19.30 Uhr steht auswärts die Partie bei Grün-Weiß-Werder an. Hinter den 04ern liegt eine intensive Vorbereitung. Der neue Coach, der Randplauener Enrico Henoch, will spielerisch neuen Wind ins Team bringen.
5: Ja, wir wollen schon ein bisschen schneller spielen, weil im Endeffekt der moderne Handball lebt halt als mittlerweile mehr von der Athletik. Ich finde, dass das die Jungs letztes Jahr nur phasenweise gemacht haben. Und ich meine, schnelleres Spiel bedeutet auch mehr Abschlüsse. Du kommst vielleicht auch ein bisschen in bessere Abschlusssektoren. Und ich möchte halt auch gern, dass wir die Effizienz halt erhöhen von den Torwürfen. Und das geht halt am einfachsten, indem ich einfache Tempo-Gegentore werfe.
4: Das waren die Vogtlandradio-Nachrichten.
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3: Es ist 12.02 Uhr. A9 Richtung Nürnberg zwischen Hofest und Münchberg Nord ein defekter LKW. Ja, da blockiert der den Standstreifen, teils den rechten Fahrstreifen. Hier aufpassen.

0: leicht stockend, der Verkehr hier in diesem Bereich. So, und dann hatten wir noch was reingekriegt hier für die A4 in Richtung Eisenach-Frankfurt zwischen Hohenstein-Ernsthal und Glauchau-Ost. Nach Unfall ist der rechte Fahrstreifen blockiert. Hier aktuell auch stockend, stauend der Verkehr auf 1 bis 2 Kilometern. B92, Gera, die Straße des Bergmanns ist bis Ronneburger Straße zwischen B2 Stadtring Südost und Ortsausgang nicht mehr gesperrt. Unfallstelle ist geräumt, habe ich gerade gesehen. Aber es gibt noch die Störung in Zwickau. Hier betroffen die Leipziger Straße in höherer Clara-Zetkin-Straße. Nach Unfall ist für beide Richtungen nur ein Fahrstreifen abwechselnd frei. Auch das sorgt dafür Störungen, stockenden, staunenden Verkehr. Wer sich auskennt, am besten weiträumig umfahren. Blitzer liegen keine vor. Wenn Sie was entdecken, Stausblitzer mehr, melden Sie uns das bitte kostenlos. 0800 30 30 113 oder per WhatsApp. Die Nummer auf hochlandradio.de. Dankeschön, kommen Sie gut an.
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2: Ladies and Gentlemen, Boys and Girls, Pop Goes the World by Men Without Hats.

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0: Sie hin zu den Veranstaltungen in der Region? Ist ja einiges los bei uns. Man müsste sich teilen, aber wir können eine Sache ganz besonders ans Herzen legen, denn es ist Jubiläumszeit in Reichenbach. 100 Jahre Wasserturm, Wahrzeichen der Stadt, wird gefeiert. Vogtlandradio ist live vor Ort, beziehungsweise Thomas Lämmer, unser Morgenlämmer, gibt sich auch die Ehre. Thomas, ich grüße dich. Hallihallo.
1: Hallo, Jörg, grüße.
0: Schön, du bist schon in richtiger Partylaune, ne?
1: Kann man so sagen, ne? Weil es ist ja eigentlich alles vom Allerfeinsten. Guck dir das Wetter an, die Sonne lacht, wir haben ganz angenehme Temperaturen um den Wasserturm in Reichenbach herum. Ist jede Menge Action angesagt. Es gibt zwei Bühnen, es gibt jede Menge Veranstaltungs-Highlights und so weiter und so fort. Also ich muss sagen, Respekt, die Reichenbacher lassen es richtig krachen, wenn ihr Wasserturm seinen 100. Geburtstag feiert.
0: Ja, das Ganze hat ja schon um 11 Uhr heute angefangen und zieht sich jetzt durch den Nachmittag in den Abend hinein. Erzähl doch mal, plaudere mal aus dem Nähkästchen, was zum Beispiel kann man alles erleben?
1: Ja, also bei uns auf der Showbühne hier am Wernesgrüner Showtrakt spielt im Moment eine Truppe, die nennt sich Tastra Music. Und in dem Wort Tastra steckt schon drin, die spielen Taste und zwar Akkordeon und das vom Allerfeinsten. Ja, auf der großen Hauptbühne ist Brass am Turm im Moment gerade angesagt mit dem Musikverein Mühlau-Reichenbach. Auch die machen schön Brassmusik. Dann haben wir heute Nachmittag bei uns hier einen Vortrag, da geht es mal wirklich um den Wasserturm, um den Bau, um seine Bedeutung und so weiter und so fort. Später tritt noch ein Kindergarten auf, wir haben eine Seifenblasenshow, ein Bauchredner wird kommen am Abend, dann eine Modenschau, eine Lichtshow, eine ganz große, eine Partyband spielt. Also ich kann es wirklich nicht alles aufzählen, das wird wahrscheinlich den Rahmen deiner Sendung so ein bisschen sprengen.
0: Ja, man muss ja auch ein bisschen neugierig sein, entdecken, ja. Mit Entdeckerlust hingehen heute zum Wasserturmfest und da gibt es so einiges dann. Du hast es gesagt, man kann auch natürlich Wissenswertes, Interessantes über das Wahrzeichen der Stadt in Wasserturm erfahren. Man kann dich live und das Vogtlandradio-Team da vor Ort erleben, schöne Musik entsprechend. Ja. Und du hast gesagt, das Programm ist ja kunterbunt, ne, mit Aktionen und Musik.
1: Ja, da ist wie gesagt von allem was dabei. Das absolute Highlight für mich persönlich ist unter anderem das Bällebad. Das ist gleich gegenüber von unserer Bühne, die wir hier haben. Da hat die Stadt Reichenbach 300.000 Bälle in so ein Becken reingekippt. Und du kannst dir vorstellen, ja, es ist jetzt schon jede Menge Action angesagt. Speziell die Kinder, die haben das schon in Beschlag genommen. Und da gibt es ganz, ganz viel Spaß. Und heute Abend ab 18 Uhr finde ich auch ganz klasse, wenn die Sache dann so langsam dem Ende entgegengeht, dann kann jeder, der möchte, sich so ein paar Bälle mit nach Hause nehmen. Einfach einen Beutel oder einen Korb oder sonst was mitbringen und dann können die Bälle mit nach Hause genommen werden. Finde ich eine coole Aktion.
0: Super Sache. Da aber nicht hier die Abdeckung deines Mikrofons mit dem Ball verwechseln. Ne?
1: Nein, das, da passe ich schon auf.
0: Das brauchen wir ja noch. Und ansonsten wünsche ich dir, Thomas, und allen anderen eine richtig schöne Sause heute in Reichenbach beim Wasserturmfest. Viel Spaß. Danke dir.
1: Jo, danke auch. Schöne Grüße. Tschüss.

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7: Ja, der Gesamteindruck bleibt sommerlich und freundlich. Viel Sonne, paar harmlose Wolken, behinderter Wind. Der ist teilweise recht lebhaft und auch etwas kühl unterwegs. Aber die Temperaturen mausern sich. Vielerorts schon über 20 Grad. So 20 bis 24 Grad sind es. Und damit ist dann auch sozusagen das Ende der Fahnenstange erreicht. Das sind die Höchstwerte für heute, vielleicht nochmal 25 Grad. Zum Abend und in der Nacht ein paar mehr Wolken, da kann es auch mal leicht regnen. Ansonsten geht es die nächsten Tage ähnlich weiter, 21 bis 25 Grad. Auch die kommenden Tage ein meist trockener Mix aus Sonne und Wolken und dazu ein lebhafter Wind.
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7: 12 Uhr, 31, ganz genau. Es gibt, was gibt es denn überhaupt hier? Es gibt noch die Störung auf der A9 in Richtung Nürnberg. Hier zwischen Hof West und Münchberg Nord, da steht ein defekter LKW, blockiert nach wie vor den Standstreifen. Da einfach ein bisschen aufpassen. Und dann haben wir noch die Meldung aus Zwickau. Hier ist derzeit an der Kreuzung Leipziger Straße, Clara-Zetkin-Straße nach Unfall mit Störungen zu rechnen. Da ist für beide Richtungen immer nur abwechselnd eine Spur frei. Also das wird da vorbeigeführt und entsprechend kommt es da zu Störungen. Wer sich da auskennt, vor allen Dingen am besten weiträumig umfahren. A9 Ansonsten ist es ruhig. Blitze haben wir derzeit keine vorliegen. Wenn Sie was entdecken, Staus, Blitzer, mehr, melden Sie uns das bitte kostenlos 0800 30 30 113 oder per WhatsApp, die Nummer auf hochlandradio.de. Ich sehe gerade, aktuell ist noch die Störung auf der A4. Wurde gerade noch mal aktualisiert. A4 in Richtung Einsen nach Frankfurt zwischen Hohenstein-Ernstthal und Glauchau-Ost Unfall. Hier ist der rechte Fahrstreifen blockiert. Hier derzeit leicht stockender Verkehr auf 1 bis 2 Kilometern. Da bitte auch vorsichtig an der Stauende heranfahren.
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ist auch so ein Stück Kultmusik, ne? Auch aus dem Film oder dem Film From Dusk Till Dawn geschuldet. Tito und Tarantula After Dark aus 1996. Ja, wer heute Geburtstag hat, der kann dann tatsächlich bis tief in die Nacht feiern, weil morgen ist ja Sonntag. Ich meine, Samstag Geburtstag haben, hat schon was, ne? An alle Geburtstagskinder mal Happy Birthday. Warte mal, ich habe was vorbereitet hier. Warum mache ich Hihi hier hinten dran? Weil Michael Jackson, der hätte heute auch Geburtstag. Ja, alle Geburtstagskinder im Sendegebiet feiern mit dem King of Pop, Michael Joseph Jackson. Geboren wurde er am 29. August 1958 in den USA in Indiana. Aber er ist ja im Juni 2009 verstorben in L.A. Ja, das ist, wenn man damit rumexperimentiert mit fiesen Drogen, ja, sich zum Frühstück schon so ein Tässchen Propofol gönnt und dann auch einen Arzt hat, der ja vielleicht alles nicht so genau nimmt. Man weiß es nicht. Es gibt nach wie vor viele Gerüchte zu dem Tod oder um den Tod von Michael Jackson. Fakt ist, er starb 2009 an einer sedativer Überdosis und der verantwortliche Arzt Conrad Murray, der wurde da auch dann wegen fahrlässiger Tötung zu einer Haftstrafe verurteilt. Fakt ist, das nützt nichts. Michael Jackson kommt nicht wieder. Sein musikalisches Vermächtnis bleibt und die Geschichten um ihn auch. Man könnte jetzt stundenlang über den King of Pop reden. Die Zeit haben wir nicht, aber er gilt mit weit über 500 Millionen verkauften Tonträgern zu den Künstlern weltweit mit den meistverkauften Tonträgern. Ja, man munkelt, die Beatles sind an eins. Elvis darf man da auch nicht vergessen, obwohl Michael Jackson auf zwei geführt wird. Ich weiß es nicht, ist auch wurscht. Es sind schon wirklich Superlativen, die man da auspacken muss. Sein großartiges Album Thriller, immer noch auf Platz 1, oder das schwankt so ein bisschen, aber meistens auf Platz 1 der meistverkauften Alben aller Zeiten, auch posthum. Und seine Geschwister, die machen ja teilweise noch weiter, oder er hat so einige, der Michael Jackson, Rabbi, Jackie, Tito, Jermaine, LaToya, Marlon, Randy, Janet. Sein Markenzeichen war ja dann zum Schluss der weiße Glitzerhandschuh, der Griff in den Schritt, weiße Socken, schwarzer Hut und natürlich hat er den sogenannten Moonwalk etabliert. Kurzum, Happy Birthday auch an alle Geburtstagskinder. Wie gesagt, ihr feiert zusammen mit Michael Jackson und deswegen gibt's den King of Pop auch.

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3: Wetter passt, es ist trocken, es gibt viel Sonne, paar lose Wolkenbänder, die mal durchziehen. Allerdings auch einen immer wieder auffrischenden Wind. Temperaturen aktuell so bei 21 bis 23, 24 Grad. Das sind auch die Tageshöchstwerte für heute. Am Abend und in der Nacht eine dichtere Bewölkung. Es kann dann in Richtung später Abend und Nacht auch mal den ein oder anderen Tropfen geben. In der Nacht die Werte bei 10 bis 15 Grad. Die kommenden Tage sind ähnlich. Es bleibt beschaulich und durchaus stabil sommerlich bei einem Mix aus Sonne und Wolken. Auch morgen, Montag, Dienstag 21 bis 25 Grad. Trockener Mix aus Sonne und Wolken. Dazu aber der verschärfte Wind teils. Es ist jetzt 13 Uhr.
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4: Ich bin Julia Wasilkow. Beim Deutschen Engagementpreis werden jedes Jahr herausragende Projekte und Personen ausgezeichnet, die mit ihrem Engagement die Gesellschaft stärken. Zu den Nominierten aus dem Vogtland gehören in diesem Jahr unter anderem Klaus Doller aus Gera, der SV Triebel und die Sportangelgruppe Bobenneukirchen. Die Gewinner werden am 26. November bei einer feierlichen Preisverleihung in Berlin geehrt. Die Top 3 Begriffe für das Jugendwort des Jahres 2026 stehen fest. Ragebait bezeichnet Inhalte, die absichtlich provozieren. Peak steht für einen Höhepunkt oder höchste Qualität. Crashout bedeutet, völlig die Fassung zu verlieren. Bis zum 28. September kann online über den Sieger abgestimmt werden. Der FSV Zwickau empfängt heute um 16 Uhr in der GGZ-Arena SV Babelsberg 03. Die Schwäne wollen ihren Lauf von 7 Punkten aus den vergangenen Spielen fortsetzen und sind hochmotiviert. Cheftrainer Rico Schmidt.
5: Auch Babelsberg, Heimspiel gegen einen spielstarken Gegner. Wir wollen natürlich das Spiel jetzt auch für uns nutzen. Ganz klar, den nächsten Heimsieg einzufahren. Das wird wieder ein harter Kampf. Wir brauchen eine hohe Einsatzbereitschaft, eine hohe Laufdynamik, wieder diesen Fleiß, diese Kompaktheit, diese robuste Note reinzubringen. Mit unserem Publikum wollen wir das Spiel gewinnen.
4: Das waren die Vogtlandradio-Nachrichten.
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3: Es ist jetzt 13:02 Uhr. Hallo auf die Straßen. Sieht alles recht beruhigt aus derzeit. Es gibt noch die Störung aus Zwickau. Hier ist derzeit an der Kreuzung Leipziger Straße, Clara-Zitkin-Straße nach Unfall mit Störungen zu rechnen. Da ist abwechselnd immer nur ein Fahrstreifen frei, entsprechend hier stocken staunt. Also da Zeit einpacken, vorsichtig fahren oder, wer sich da vor allen Dingen auskennt, weiträumig umfahren. So, das war's dann auch schon. Na okay, gut, die A72 sehe ich gerade Richtung Chemnitz. Haben wir immer wieder mal zwischen Stolberg Nord und Kreuz Chemnitz in und an einer Baustelle. Derzeit stockender Verkehr auf 1 Kilometer. Auch hier ein bisschen Obacht. Blitzer liegen keine vor. Wenn Sie was entdecken, Staus, Blitzer mehr, melden Sie uns das bitte kostenlos. 0800

0: 30 30 113 oder per WhatsApp. Die Nummer auf vogtlandradio.de. Dankeschön.
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0: Mit Jörg Ursprung. Schönen Samstag.
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Schöne 80er von Coco Robin aus 1986 hier im Vogtland Radio, The Promise You Made. Ja, wir haben ja schon so einige Veranstaltungen heute kundgetan. Ist verrückt, was alles los ist, ne? Hier im Ortsteil Tiergarten Plauen ja im Rahmen des 725-Jahr-Feier des Oldtimer-Treffen. In Gommler, da gibt es das Dorffest, Gommler gibt Gas, dann das Heimat- und Ruinfest in Elsterberg ist angesagt. Vogtland Radio ist heute und morgen und überhaupt das ganze Wochenende auch unterwegs, zum Beispiel in Reichenbach. 100 Jahre Wasserturm. Die wollen gefeiert werden beim großen Wasserturmfest an diesem Wochenende. Bestes Wetter. Und da ist auch jede Menge Action. Ich hätte noch einen Ausflugstipp für alle, die ein bisschen weiter weg wollen, spontan.

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14: Es ist schön. Es ist sonnig und es gibt nur harmlose Wolken. Die tummeln sich immer wieder mal, auch ein paar dickere, aber die Sonne hat viel Platz heute. Allerdings gibt es auch viel Platz für böige, kräftige Winde, die kühl daherkommen teilweise. Temperaturen bei 21 bis 24 Grad gegen später am Abend und in der Nacht auch mal ein Regenwölkchen, das durchzieht. Ansonsten die nächsten Tage ähnlich. Es bleibt stabil bei einem Mix aus Sonne und Wolken. Der Wind wird weiterhin lebendige Präsenz zeigen. Und auch die kommenden Tage dann bei diesem trockenen Mix aus Sonne und Wolkenwerte von 21 bis 24, 25 Grad in der Spitze.
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14: Es wird gleich 13.31 Uhr. Ja, alles aufgeräumt. Auch die Störung in Zwickau besteht nicht mehr. Leipziger Straße, Clara-Zetkin-Straße an der Kreuzung, Unfallstelle geräumt. Prima. Und auch auf der A4 in Richtung Eisenach-Frankfurt zwischen Hohenschön-Ernzel und Glauchau. Ja, alles aufgehoben. Sie haben freie Fahrt. Kommen Sie gut an.
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14: Mit Jörg Ursprung, sonnige Grüße.

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Im Original ist das Ding sehr, sehr getragen. Ja, also sehr getragen von Solomon Burke. Ja, wird der eine oder andere sicherlich kennen aus dem Film Dirty Dancing. Ja, und der Produzent und DJ Kilo Teil hat das Ganze ins neue Jahrtausend transportiert. 2015 hat er einen Remix gemacht hier von Cry to Me. Ist Ihnen manchmal auch noch weinen, wenn man einige Sachen nicht versteht? Ja, also gerade die neue

0: Generationen anbelangt. Ich werde mich heute Nachmittag noch eingehend mit dem Jugendwort oder der Wahl des Jugendwortes 2026 beschäftigen, weil manchmal versteht man ja einiges gar nicht mehr so richtig. Erst letztens hier kam bei uns ein Veranstaltungstipp rein von der Vogtland-Bibliothek mit dem Themenabend Buchflüstereien für Menschen von 18 bis 40 Jahren. Das an sich, gut, tolle Idee, ja. Aber dann las ich, die Teilnehmer können bei einem Kahoo-Quiz am Handy ihr Wissen rund um New Adult testen. Für eine Überraschung sorgen dann die sogenannten Book Blind Dates, die mit ihren Tropes gekennzeichnet sind. wie bitte? Ja. War ich kurz raus, muss ich ganz ehrlich sagen. Habe ich mir erklären lassen, hier dann Tropes, ja, das sind wiederkehrende Muster, Motive und Handlungselemente. Book Blind Dates, das sind verpackte Überraschungsbücher. Ja, die sind in einem neutralen Papier halt eingeschlagen und da steht dann nur drauf, worum es geht. Na, ich sage die Tropes, so gesehen. Ein Kahoo-Quiz ist wohl irgendwie ein Quiz, das kann man spontan am Handy erstellen und dann eine Gruppe aufmachen, alle können mitquizzen und New Adult, gut, das ist halt quasi neue Erwachsene. Ja, seht ihr, habe ich wieder den Bildungsauftrag 6-7 hier im Vogtland Radio erfüllt und widme mich, wie gesagt, jetzt der Wahl des Jugendwortes 2026. Ganz unlost, ja, ganz ohne Crashout. Ich muss dann auch los, weil...
1: Später kommt Günni noch, da wollen wir wieder ordentlich auf den Trommel kloppen heute. Wieder ein bisschen das Blut verdünnen. Entspannt die Pfütze auf Null ziehen.

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3: Bei einem Mix aus Sonne und Wolken bleibt es heute überwiegend trocken. Die Temperaturen bis zu 24 Grad.

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1: Ich bin Moritz Einzel. Beim Deutschen Engagementpreis werden jedes Jahr herausragende Projekte und Personen ausgezeichnet, die mit ihrem Engagement die Gesellschaft stärken. Zu den Nominierten aus dem Vogtland gehören in diesem Jahr unter anderem Klaus Doller aus Gera, der SV Triebel und die Sportangelgruppe Bubenneukirchen. Die Gewinner werden am 26. November bei einer feierlichen Preisverleihung in Berlin geehrt. Die Top 3 Begriffe für das Jugendwort des Jahres 2026 stehen fest. Ragebait bezeichnet Inhalte, die absichtlich provozieren. Peak steht für einen Höhepunkt oder höchste Qualität. Crashout bedeutet, völlig die Fassung zu verlieren. Bis zum 28. September kann online über den Sieger abgestimmt werden. Der FSV Zwickau empfängt heute um 16 Uhr in der GGZ Arena den SV Babelsberg 03. Die Schwäne wollen ihren Lauf von 7 Punkten aus den vergangenen Spielen fortsetzen. Borussia Dortmund steigt mit einem Heimspiel gegen den HSV in die neue Bundesliga-Saison ein. Anpfiff ist um 6:30. Am Nachmittag gibt die SV Elversberg ihren Bundesliga-Einstand. Die Saarländer treffen auf Leverkusen. Als zweiter Aufsteiger ist Paderborn in Mainz. Leipzig trifft auf Mönchengladbach. Der erste FC Union Berlin spielt gegen Frankfurt und Köln gegen Hoffenheim. Das waren die Vogtland-Radio-Nachrichten.
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2: Alle auf die Straßen, gerade ganz normaler Verkehr. Gute Fahrt.
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7: Bei einem Mix aus Sonne und Wolken bleibt es heute überwiegend trocken. Die Temperaturen bis zu 24 Grad.
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8: Alle auf die Straßen, gerade ganz normaler Verkehr. Gute Fahrt.
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Das wird sich zeigen, denn der Weg entsteht im Gehen, Junge. 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
3: Bei einem Mix aus Sonne und Wolken bleibt es heute überwiegend trocken. Die Temperaturen klettern bis auf teilweise 24 Grad. Dazu weht ein böig auffrischender Wind. In der Nacht kann es vereinzelt Niederschläge geben. Auch morgen bewegt sich das Thermometer bei einem Sonne-Wolken-Mix zwischen 20 und 24 Grad. Es bleibt trocken. Am Montag geht es mit dem trockenen Sonne-Wolken-Mix und Tageshöchsttemperaturen bis zu 24 Grad weiter.
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3: Ich bin Moritz Einzel. Beim Deutschen Engagementpreis werden jedes Jahr herausragende Projekte und Personen ausgezeichnet, die mit ihrem Engagement die Gesellschaft stärken. Zu den Nominierten aus dem Vogtland gehören in diesem Jahr unter anderem Klaus Doller aus Gera, der SV Triebel und die Sportangelgruppe Bubenneukirchen. Die Gewinner werden am 26. November bei einer feierlichen Preisverleihung in Berlin geehrt. Die Top 3 Begriffe für das Jugendwort des Jahres 2026 stehen fest. Ragebait bezeichnet Inhalte, die absichtlich provozieren. Peak steht für einen Höhepunkt oder höchste Qualität. Crashout bedeutet, völlig die Fassung zu verlieren. Bis zum 28. September kann online über den Sieger abgestimmt werden. Der FSV Zwickau empfängt heute um 16 Uhr in der GGZ Arena den SV Babelsberg 03. Die Schwäne wollen ihren Lauf von 7 Punkten aus den vergangenen Spielen fortsetzen und sind hochmotiviert. Cheftrainer Rico Schmidt.
4: Babelsberg, Heimspiel gegen einen spielstarken Gegner. Wir wollen natürlich das Spiel jetzt auch für uns nutzen. Ganz klar, den nächsten Heimsieg einzufahren. Das wird wieder ein harter Kampf. Wir brauchen eine hohe Einsatzbereitschaft, eine hohe Laufdynamik. Wieder diesen Fleiß, diese Kompaktheit, diese robuste Note reinzubringen. Mit unserem Publikum wollen wir das Spiel gewinnen.
3: Für die SV Elversberg beginnt heute um 15.30 Uhr ein neues Kapitel. Das Team startet in seine erste Saison in der Fußball-Bundesliga. Pia Wegner mit einem Überblick über die Samstagspartien des ersten Spieltags.
5: Elversberg ist der 59. und zugleich kleinste Verein der Bundesliga-Geschichte. Die Gemeinde Spießen-Elversberg zählt rund 13.000 Einwohner, also nur 3.000 mehr als ins Stadion passen. Dort ist zum Auftakt Leverkusen, also der Meister von 2024, zu Gast. Parallel spielen Leipzig gegen Gladbach, Mainz gegen Paderborn, Union Berlin gegen Frankfurt und Köln gegen Hoffenheim. Die erste Samstagabendpartie der Saison bestreiten ab 18.30 Uhr Dortmund und der HSV.
3: Das waren die Vogtland-Radio-Nachrichten.
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3: Hallo liebe Autofahrer, eine Meldung von der A72 Zwickau Richtung Chemnitz zwischen Stolberg Nord und dem Kreuz Chemnitz. 5 Kilometer Stau, 10 Minuten der Zeitverlust. Wir wünschen Ihnen eine gute Fahrt.
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1: Bei einem Mix aus Sonne und Wolken bleibt es heute überwiegend trocken. Die Temperaturen klettern bis auf teilweise 24 Grad. Dazu weht ein böig auffrischender Wind. In der Nacht kann es vereinzelt Niederschläge geben. Auch morgen bewegt sich das Thermometer bei einem Sonne-Wolken-Mix zwischen 20 und 24 Grad. Es bleibt trocken. Am Montag geht es mit dem trockenen Sonne-Wolken-Mix und Tageshöchsttemperaturen bis zu 24 Grad weiter.
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1: Hallo liebe Autofahrer, eine Meldung von der A72 Zwickau Richtung Chemnitz zwischen Stolberg Nord und dem Kreuz Chemnitz. 5 Kilometer Stau, 10 Minuten der Zeitverlust. Wir wünschen Ihnen eine gute Fahrt.
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3: Bei einem Mix aus Sonne und Wolken bleibt es heute überwiegend trocken. Die Temperaturen klettern bis auf teilweise 24 Grad. Dazu weht ein böig auffrischender Wind. In der Nacht kann es vereinzelt Niederschlag

0: Niederschläge geben. Auch morgen bewegt sich das Thermometer bei einem Sonne-Wolken-Mix zwischen 20 und 24 Grad. Es bleibt trocken. Am Montag geht es mit dem trockenen Sonne-Wolken-Mix und Tageshöchsttemperaturen bis zu 24 Grad weiter.
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0: Ich bin Moritz Einzel. 10 Schüler des Diesterweg-Gymnasiums Plauen reisen morgen nach Steyr. Bis Donnerstag besuchen sie die Kinder-Uni, die seit 20 Jahren Plauener Jugendlichen Wissenschaft näher bringt. Geplant sind spannende Kurse zu Natur, Nachhaltigkeit und Demokratie sowie Stadtführung, Pizzaessen und eine abschließende Sponsionsfeier. Ekelalarm in einem Dönerimbiss im Halle-Holzland-Kreis. Dort sind erhebliche Hygienemängel wie verdorbener Thunfisch, ungekühltes Rinderhackfleisch und altes Frittierfett festgestellt worden. Das Urteil des Amtsgerichts Gera, 1.200 Euro Strafe. Der Betreiber hatte keine Gastronomieerfahrung. Er habe in seiner Heimat Wirtschaft studiert, aber nicht Gastwirtschaft, so der Richter. Wer wird Verein des Jahres 2026 in Greiz? 5 Vereine ringen um den Titel, leisten ehrenamtliche Arbeit und bereichern Greiz auf ganz unterschiedliche Weise. Ob in Sport, Kultur, Bildung, Nachwuchsarbeit oder im Natur- und Umweltschutz. Abstimmen kann man online nur noch bis zum Montag unter vereindesjahres-grz.de. Sehr torreich ist es zugegangen am dritten Spieltag in der zweiten Fußball-Bundesliga. Fürth hat beim Aufsteiger in Cottbus heute mit 4:3 gewonnen. Bundesliga-Absteiger Heidenheim besiegte Dresden mit 5:3 und Wolfsburg, ebenfalls Bundesliga-Absteiger, siegte mit 5:2 in Karlsruhe. Um 20.30 Uhr trifft noch Nürnberg auf Bielefeld. Das waren die Vogtland-Radio-Nachrichten.
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0: Hallo liebe Autofahrer, uns liegen zurzeit keine Störungsmeldungen vor. Wir wünschen Ihnen eine gute Fahrt.
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3: 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Die Folgen aber sind real. Deshalb bieten ClickSafe, die Aktion Mensch und Nummer gegen Kummer am 17. September eine kostenlose digitale Schulstunde für die Klassen 5 bis 8 an. Christina Marx von der Aktion Mensch.
4: Aus unserer Studienarbeit wissen wir, dass fast jeder zweite junge Mensch von Mobbing betroffen ist. 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
9: Bei einem Mix aus Sonne und Wolken bleibt es heute überwiegend trocken. Die Temperaturen klettern bis auf teilweise 24 Grad. Dazu weht ein böig auffrischender Wind. In der Nacht kann es vereinzelt Niederschlag

0: gegeben. Auch morgen bewegt sich das Thermometer bei einem Sonne-Wolken-Mix zwischen 20 und 24 Grad. Es bleibt trocken. Am Montag geht es mit dem trockenen Sonne-Wolken-Mix und Tageshöchsttemperaturen bis zu 24 Grad weiter.
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0: Hallo liebe Autofahrer, uns liegen zurzeit keine Störungsmeldungen vor. Wir wünschen Ihnen eine gute Fahrt.
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2: Bei einem Mix aus Sonne und Wolken bleibt es heute überwiegend trocken. Die Temperaturen klettern bis auf teilweise 24 Grad. Dazu weht ein durchaufrischender Wind. In der Nacht kann es vereinzelt Niederschläge geben. Auch morgen bewegt sich das Thermometer bei einem Sonne-Wolken-Mix zwischen 20 und 24 Grad. Es bleibt trocken. Am Montag geht es mit dem trockenen Sonne-Wolken-Mix und Tageshöchsttemperaturen bis zu 24 Grad weiter.
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2: Ich bin Moritz Einzel. 10 Schüler des Diesterweg-Gymnasiums Plauen reisen morgen nach Steyr. Bis Donnerstag besuchen sie die Kinderuni, die seit 20 Jahren Plauener Jugendlichen Wissenschaft näher bringt. Geplant sind spannende Kurse zu Natur, Nachhaltigkeit und Demokratie.

0: Demokratie sowie Stadtführung, Pizzaessen und eine abschließende Sponsionsfeier. Ekelalarm in einem Dönerimbiss im Halle-Holzland-Kreis. Dort sind erhebliche Hygienemängel wie verdorbener Thunfisch, ungekühltes Rinderhackfleisch und altes Frittierfett festgestellt worden. Das Urteil des Amtsgerichts Gera, 1200 Euro Strafe. Der Betreiber hatte keine Gastronomieerfahrung. Er habe in seiner Heimat Wirtschaft studiert, aber nicht Gastwirtschaft, so der Richter. Wer wird Verein des Jahres 2026 in Greiz? 5 Vereine ringen um den Titel, leisten ehrenamtliche Arbeit und bereichern Greiz auf ganz unterschiedliche Weise. Ob in Sport, Kultur, Bildung, Nachwuchsarbeit oder im Natur- und Umweltschutz. Abstimmen kann man online nur noch bis zum Montag unter vereindesjahres-grz.de. Dritter Spieltag in der zweiten Fußball-Bundesliga und die beiden Bundesliga-Absteiger Wolfsburg und Heidenheim haben jeweils ihren zweiten Saisonsieg gefeiert. Wolfsburg gewann 5:2 in Karlsruhe und bei Heidenheim, da war es ebenfalls torreich, 5:3 gegen Dresden nach 0:1 Pausenrückstand. FCH-Coach Frank Schmidt bei Sky.
1: Ich glaube, wir sind in der zweiten Halbzeit dann stärker geworden, haben uns den Ausgleich verdient, haben den Gegner aber dann durch ein Geschenk wieder zurückgeholt, in Führung gebracht, 2-1. Aber die Dresdner waren artig, die haben sich dann auch in der Situation nicht von der besten Seite gezeigt. Das ist Eigentor, war natürlich dann psychologisch für uns wichtig. Und dann wollten wir den Sieg unbedingt in Überzahl. Und aufgrund der zweiten Halbzeit, denke ich, ist auch in Ordnung.
0: Auch im Spiel Cottbus gegen Fürth hat der Ball ziemlich oft im Netz gezappelt. Fürth siegte auswärts mit 4:3. Um 20.30 Uhr trifft noch Nürnberg auf Bielefeld. Das waren die Vogtland-Radio-Nachrichten.
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0: Hallo liebe Autofahrer, uns liegen zurzeit keine Störungsmeldungen vor. Wir wünschen Ihnen eine gute Fahrt.
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9: Bei einem Mix aus Sonne und Wolken bleibt es heute überwiegend trocken. Die Temperaturen klettern bis auf teilweise 24 Grad. Dazu weht ein böig auffrischender Wind. In der Nacht kann es vereinzelt Niederschläge geben. Auch morgen bewegt sich das Thermometer bei einem Sonne-Wolken-Mix zwischen 20 und 24 Grad. Es bleibt trocken. Am Montag geht es mit dem trockenen Sonne-Wolken-Mix und Tageshöchsttemperaturen bis zu 24 Grad weiter.
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9: Hallo liebe Autofahrer, uns liegen zurzeit keine Störungsmeldungen vor. Wir wünschen Ihnen eine gute Fahrt.
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2: Der Abend ist freundlich und trocken bei Temperaturen zwischen 20 und 23 Grad. In der Nacht kann es vereinzelt kleine Regenschauer geben. Die Temperaturen sinken bis auf 15 Grad. Am Sonntag klettert das Thermometer bei einem trockenen Sonne-Wolken-Mix wieder auf Werte bis zu 25 Grad. Dazu gesellt sich ein lebhafter Wind. Auch der Start in die neue Woche wird freundlich. Es bleibt trocken bei Temperaturen bis 25 Grad.
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2: Ich bin Moritz Einzel. 10 Schüler des Diesterweg-Gymnasiums Plauen reisen morgen nach Steyr. Bis Donnerstag besuchen sie die Kinderuni, die seit 20 Jahren Plauener Jugendlichen Wissenschaft näher bringt. Geplant sind spannende Kurse zu Natur, Nachhaltigkeit und Demokratie sowie Stadtführung, Pizzaessen und eine abschließende Sponsionsfeier. Ekelalarm in einem Dönerimbiss im Halle-Holzland-Kreis. Dort sind erhebliche Hygienemängel wie verdorbener Thunfisch, ungekühltes Rinderhackfleisch und altes Frittierfett festgestellt worden. Das Urteil des Amtsgerichts Gera, 1.200 Euro Strafe. Der Betreiber hatte keine Gastronomieerfahrung. Er habe in seiner Heimat Wirtschaft studiert, aber nicht Gastwirtschaft, so der Richter. Wer wird Verein des Jahres 2026 in Greiz? 5 Vereine ringen um den Titel, leisten ehrenamtliche Arbeit.

0: und bereichern Greiz auf ganz unterschiedliche Weise, ob in Sport, Kultur, Bildung, Nachwuchsarbeit oder im Natur- und Umweltschutz. Abstimmen kann man online nur noch bis zum Montag unter vereindesjahres-grz.de. Die neue Saison in der Fußball-Bundesliga hat gleich am ersten Spieltag ihre erste handfeste Überraschung. Aufsteiger Elversberg hat Leverkusen 3:2 besiegt. Außerdem spielten Leipzig-Gladbach 3:0, Mainz-Paderborn 0:0, Köln-Hoffenheim 3:2 und Union Berlin gegen Frankfurt 3:3. Ab 18.30 Uhr noch Dortmund gegen den HSV. In der zweiten Liga hat Heidenheim gegen Dresden 5:3 gewonnen. Heidenheims Trainer Frank Schmidt:
1: Am Ende gewinnen wir 5:3. Jeder weiß, 3 Tore sind zu viel, Gegentore sind zu viel, 5 Tore machen. Gerade wenn man die Dresden in den letzten 2 Spielen sieht, 2:0 gespielt, ist es natürlich gut. Wir wissen, wir brauchen mehr Stabilität, idealerweise mit den Möglichkeiten in der Offensive, die wir in der zweiten Halbzeit gezeigt haben. Aber heute ging es einfach darum, 3 Punkte zu holen in unserer Situation.
0: Wolfsburg siegte 5:2 in Karlsruhe und Cottbus unterlag Fürth mit 3:4. Das waren die Vogtland-Radio-Nachrichten.
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0: Hallo liebe Autofahrer, eine Meldung von der A9, Nürnberg Richtung Berlin, zwischen Dittersdorf und Triptis, Gefahr durch eine Ölspur. Und A72 Zwickau Richtung Plauen, zwischen Hartenstein und Zwickau Ost, Reifenteile auf der Fahrbahn. Wir wünschen Ihnen eine gute Fahrt.
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6: Der Abend ist freundlich und trocken bei Temperaturen zwischen 20 und 23 Grad. In der Nacht kann es vereinzelt kleine Regenschauer geben. Die Temperaturen sinken bis auf 15 Grad. Am Sonntag klettert das Thermometer bei einem trockenen Sonne-Wolken-Mix wieder auf Werte bis zu 25 Grad. Dazu gesellt sich ein lebhafter Wind. Auch der Start in die neue Woche wird freundlich. Es bleibt trocken bei Temperaturen bis 25 Grad.
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6: Hallo liebe Autofahrer, eine Meldung von der A9 Nürnberg Richtung Berlin zwischen Dittersdorf und Triptis, Gefahr durch eine Ölspur, und A72 Zwickau Richtung Plauen zwischen Hartenstein und Zwickau Ost, Reifenteile auf der Fahrbahn. Wir wünschen Ihnen eine gute Fahrt.
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1: Der Abend ist freundlich und trocken bei Temperaturen zwischen 20 und 23 Grad. In der Nacht kann es vereinzelt kleine Regenschauer geben. Die Temperaturen sinken bis auf 15 Grad. Am Sonntag klettert das Thermometer bei einem trockenen Sonne-Wolken-Mix wieder auf Werte bis zu 25 Grad. Dazu gesellt sich ein lebhafter Wind. Auch der Start in die neue Woche wird freundlich. Es bleibt trocken bei Temperaturen bis 25 Grad.
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1: Ich bin Moritz Einzel. 10 Schüler des Diesterweg-Gymnasiums Plauen reisen morgen nach Steyr. Bis Donnerstag besuchen sie die Kinderuni, die seit 20 Jahren Plauener Jugendlichen Wissenschaft näher bringt. Geplant sind spannende Kurse zu Natur, Nachhaltigkeit und Demokratie sowie Stadtführung, Pizzaessen und eine abschließende Sponsionsfeier. Ekelalarm in einem Dönerimbiss im Saale-Holzland-Kreis. Dort sind erhebliche Hygienemängel wie verdorbener Thunfisch, ungekühltes Rinderhackfleisch und altes Frittierfett festgestellt worden. Das Urteil des Amtsgerichts Gera, 1.200 Euro Strafe. Der Betreiber hatte keine Gastronomieerfahrung. Er habe in seiner Heimat Wirtschaft studiert, aber nicht Gastwirtschaft, so der Richter. Wer wird Verein des Jahres 2026 in Greiz? 5 Vereine ringen um den Titel, leisten ehrenamtliche Arbeit und bereichern Greiz auf ganz unterschiedliche Weise. Ob in Sport, Kultur, Bildung, Nachwuchsarbeit oder im Natur- und Umweltschutz. Abstimmen kann man online, nur noch bis zum Montag unter vereindesjahres-grz.de. Topfavorit Tadej Pogacar muss seinen Traum vom Triumph bei der Spanien-Rundfahrt in diesem Jahr begraben. Der slowenische Radprofi stürzte auf der 8. Etappe der Vuelta schwer. Der Sieger der Tour de France musste das Rennen aufgeben. Pogacar war eigentlich auf dem besten Weg, die Vuelta erstmals zu gewinnen. Das waren die Vogtland-Radio-Nachrichten.
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1: Vorsicht auf der A9 Nürnberg Richtung Berlin zwischen Dittersdorf und Triptis. Ein defektes Fahrzeug auf der Standspur und Gefahr durch eine Ölspur. Wir wünschen Ihnen eine gute Fahrt.
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2: Der Abend ist freundlich und trocken bei Temperaturen zwischen 20 und 23 Grad. In der Nacht kann es vereinzelt kleine Regenschauer geben. Die Temperaturen sinken bis auf 15 Grad. Am Sonntag klettert das Thermometer bei einem trockenen Sonne-Wolken-Mix wieder auf Werte bis zu 25 Grad. Dazu gesellt sich ein lebhafter Wind. Auch der Start in die neue Woche wird freundlich. Es bleibt trocken bei Temperaturen bis 25 Grad.
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2: Vorsicht auf der A9 Nürnberg Richtung Berlin zwischen Dittersdorf und Triptis. Ein defektes Fahrzeug auf der Standspur und Gefahr durch eine Ölspur. Wir wünschen Ihnen eine gute Fahrt.
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1: Der Abend ist freundlich und trocken bei Temperaturen zwischen 20 und 23 Grad. In der Nacht kann es vereinzelt kleine Regenschauer geben. Die Temperaturen sinken bis auf 15 Grad. Am Sonntag klettert das Thermometer bei einem trockenen Sonne-Wolken-Mix wieder auf Werte bis zu 25 Grad. Dazu gesellt sich ein lebhafter Wind. Auch der Start in die neue Woche wird freundlich. Es bleibt trocken bei Temperaturen bis 25 Grad.
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1: Der Abend ist freundlich und trocken bei Temperaturen zwischen 20 und 23 Grad. In der Nacht kann es vereinzelt kleine Regenschauer geben. Die Temperaturen sinken bis auf 15 Grad. Am Sonntag klettert das Thermometer bei einem trockenen Sonne-Wolken-Mix wieder auf Werte bis zu 25 Grad. Dazu gesellt sich ein lebhafter Wind. Auch der Start in die neue Woche wird freundlich. Es bleibt trocken bei Temperaturen bis 25 Grad.
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